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gedacht, zur kleinen Hymne geworden. Ich glaube schon. Looking for the Summer. Chris Rea, bei Novum FM. Schönen guten Morgen, ich bin Thomas Randerath. Und wir versorgen euch heute Morgen auch mit der schönsten Musik auf der 97.1. Moin Wassenberg, moin große weite Welt. Hier ist der Mann mit der Gitarre.

Darf man das so sagen? Das ist noch Musik aus seiner Zeit. Da war es noch Musik. Vor allen Dingen waren es Künstler, die man auch selbst jetzt, 20, 30 Jahre später noch kennt. Chris Rea und Looking for the Summer. Ein Jahr zuvor kam dieser Titel hier auf den Markt. Und ich würde fast sagen, ein One-Hit-Wonder. Zumindest den Erfolg hat sie mit keinem anderen Titel so gehabt wie mit denen hier. Ja? Twist in My Sobriety, Tanita Tikaram, hier bei Novum FM. Wir stehen mit euch zusammen auf.

glaube, auch mit einem kleinen Kopf, den man vielleicht hat, weil man gestern schon beim Auftakt des 13-jährigen oder seit 13 Jahren veranstalteten Weinfestes den einen oder anderen Wein zu viel hatte. Oder war die nicht etwa gestern am Rostockplatz zur Eröffnung? An diesem Wochenende, also heute, könnt ihr auch noch den besten Wein genießen am Rostockplatz bei uns hier in Wassenberg. Schönen guten Morgen. Ich muss gestehen, ich war nicht da. Ich werde mich aber heute Nachmittag mit dem Andreas Viktor auch mal nach Wassenberg begeben und vielleicht den ein oder anderen Schluck wagen.

Ah ja, ganz frisch eingeflogen. Das war Musik von Teddy Swims. Am 10. Juli veröffentlicht worden. Eine persönliche Herzschmerzballade über das Ende seiner Beziehung. So, jetzt haben wir den Zungenbrecher auch erledigt. Und hier kommt Musik von Glasperlen.

haben auch super Musik bei uns hier aus dem eigenen Ländle. Diese hier kommen aus der Nähe von Konstanz. Hey, Konstanz, ja, da klingelt's bei mir. Auch unserem Kollegen Yannick, schönen guten Morgen zu dir. Yeah.

ist richtig ungewohnt, Radio von Hand zu machen. Der eine PC, ja, ich weiß nicht, der hat, glaube ich, schon den Sommerurlaub eingeläutet.

für dich, ja? Genau, ganz genau für dich. Two Unlimited. Muss ehrlich gestehen, das ist so die Zeit, die ich genieße, wo ich die Kopfhörer mal abziehen kann. Schönen guten Morgen, ihr hört Novum FM, das Radio für Wassenberg. Ich bin Thomas Randerath und kämpfe gerade mit dem PC, wie ihr vielleicht gemerkt habt, aber ich glaube, ich sage mal ganz ruhig, er läuft wieder.

Die Band hat den einen oder anderen Hit veröffentlicht. Naja, aber so richtig fette Hits von Beloved, die gab es eigentlich gar nicht, außer diesen einen hier. Das war 1993. Also auch schon ein paar Jährchen auf dem Buckel, dieser Titel. Aber hin und wieder läuft er noch im Radio. Zumindest hier bei uns, bei Novum FM. Ich habe mir gedacht, ich spiele noch mal ein bisschen Musik von einer Gruppe. Die kommt aus einer Ecke, wo ich sage, das ist der schönste, der allerschönste, der wunderbarste Dialekt, den wir überhaupt haben, hier bei uns in der Bundesrepublik. Musik aus Köln.

einen schönen guten Morgen. Guten Morgen, Wassenberg. Guten Morgen, große, weite Welt. Hier ist Novum FM, das Radio für Wassenberg. Was haben wir denn heute noch bei uns in Wassenberg? 18. Juli, 17 Uhr fängt es wieder an, das Weinfest. Um 17.30 Uhr musikalischer Auftakt. Die Castle Pipers, bekanntlich auch hier aus Wassenberg. Und ab 19 Uhr gibt es Live-Musik. Das Ganze am Rostorplatz in Wassenberg. Ich

heute kommt man den One-Hit-Wonder so ein klein wenig näher. Sniff in the Tears und Drive a Seat. Schönen guten Morgen, Wassenberg. Das kennen wir auch alle. Die Band mit den vier Buchstaben. Ja, weiter brauche ich gar nicht zu erzählen. Das ist Musik von ABBA. And the Summer Night City.

ihr habt gedacht, den erspare ich euch schon, ja? Den Sidewalk-Café oder das Sidewalk-Café von Blonka. Ich verabschiede mich, wünsche euch ein wunderschönes Wochenende. Vielleicht sieht man sich ja heute im Laufe des späteren Nachmittags in Wassenberg. Am Rostorplatz beim Weinfest. Mit bester Musik aus Wassenberg. Original Wassenberger Musik von den Castle Pipers. Dudelsackmusik vom Feinsten. Und vieles mehr. In diesem Sinne, ein schönes Wochenende. Wir hören uns wieder Montag zwischen 10 und 11. Thomas Randerath geht wieder, fährt wieder nach Hause. Bye, bye.

Die Four Seasons und Walk Like a Man. Und damit hereinspaziert zu einer Stunde Goldrausch, eine Stunde lang Golden Oldies. Natürlich spielen wir nur die besten Golden Oldies, aber davon alle, und die kommen heute zunächst aus dem Jahre 1963. Das ist ja das Jahr, in dem zwei neue Bands Furore machten, nämlich The Beatles und The Rolling Stones. Ja, die Namen, die kennt man auch heute noch. Mein Name ist übrigens Eckhard Hannibal Heuermann. Und der Name eures Lieblingssenders, natürlich, das ist immer noch Novum FM. Hallo allerseits, ich wünsche einen guten Empfang und gute Unterhaltung.

0: Das war die zweite Single von den Rolling Stones, I Wanna Be Your Man. Und das war ihr erster Top-20-Hit, denn mit diesem Song schafften sie den Platz 12. Und bei wem mussten sich die Rolling Stones dafür bedanken?
1: And the beat goes on.
0: Richtig, bei den Beatles, denn das war eine Komposition von John Lennon und Paul McCartney. Und selbstverständlich standen die Beatles selbst im Jahre 1963 auch in den Charts. Mit diesem Song zum Beispiel Love Me Do, die Beatles.

0: Love Me Do von den Beatles, und bekanntlich sind ja aller guten Dinge drei, und deswegen spiele ich jetzt gleich noch eine Komposition von John Lennon und Paul McCartney, und dieser Song erreichte sogar den Platz 2 in den englischen Top 20, allerdings nicht in der Version von den Beatles, sondern hier sind Billy J. Kramer and the Dakotas mit Do You Want to Know a Secret?
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0: Billy J. Kramer and the Dakotas. Diese Band existierte von 1963 bis 1966 und wir haben sie mit Do You Want to Know a Secret gehört.
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0: Bevor Udo Jürgens seinen eigenen Stil entwickelte und seine eigenen Kompositionen sehr erfolgreich in den Charts platzieren konnte, da bediente er sich bei anderen und er stand auch mit einigen Coverversionen sehr erfolgreich in den Hitparaden. Im Jahre 1963 erreichte er Platz 3 mit Elvis Presleys Kiss Me Quick.

0: Kiss Me Quick, nicht von Elvis Presley, sondern auf Deutsch von Udo Jürgens.
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0: Naja, so ein richtiger Schlager war das gerade nicht. Da ist dies schon eher als Schlager zu bezeichnen, allerdings einer meiner Favoriten, was die deutschsprachig gesungenen Songs aus dem Jahre 1963 angeht. Hier ist Teddy Parker. Nachtexpress nach Saint-Tropez.

Another Saturday Night, das war ein Song von Sam Cooke, der ja auch heute noch als einer der Väter des Soul gilt. Und was gab's Neues im Jahre 1963? Nun, Philips erfand den Kassettenrekorder und die dazugehörige Kompaktkassette. Und auf der internationalen Automobilausstellung in Frankfurt, da stellte Porsche etwas Neues vor, nämlich den neuesten Porsche. Das war der Porsche 911.

Ihr hört Goldrausch. Wir spielen gerade die besten Golden Oldies aus dem Jahre 1963. So machen wir es. Wir spielen sie alle wieder, die Golden Oldies von damals, und träumen von der Vergangenheit. Und ein wenig behilflich dabei kann uns...

Cliff Richard. Natürlich Sir Cliff Richard. So viel Zeit muss doch wohl sein. Don't talk to him. Ich spiele ja überwiegend Songs, die auf der ganzen Welt ein Hit waren oder zumindest hier bei uns in Deutschland. Manchmal mache ich allerdings auch eine Ausnahme. Dieser Song, der war nur in den Vereinigten Staaten ein Hit. Hier ist Gene Pitney mit Mecca.

0: Gene Pitney mit einer kleinen Prise 1001 Nacht. Das war sein Song Mekka.
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0: Und jetzt aber bitte nicht meckern, denn unser Reigen der Oldies aus den 60ern, nämlich aus dem Jahre 1963, der geht jetzt schon langsam zu Ende. Hier ist der letzte Song für heute aus dem Jahre 1963. I like it. 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

0: Gary und seine Schrittmacher Gary and the Pacemakers mit I Like It.
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David Bowie sang Golden Years und mit goldenen Jahren haben wir es, was die Musik angeht, sicherlich zu tun, denn wir sind in den 70ern. Goldrausch. Und um es zu präzisieren, wir schreiben das Jahr 1976. Wir sind also in dem Jahr, in dem auf den Vordersitzen von PKW die Gurtpflicht eingeführt wurde. Also angeschnallt, hier ist Musik von damals, hier ist Maxine Nightingale.

0: Get right back to where we started from. Das war ein Millionseller von Maxine Nightingale.
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0: Golden. Eigentlich ist es ganz egal, aus welchem Jahr des letzten Drittels des 20. Jahrhunderts man einen Golden Oldie sucht. Man wird immer fündig bei den Bee Gees. Das gilt auch für das Jahr 1976. Auch damals standen sie in den Charts mit Fanny, Be Tender With My Love.

0: Fanny, Be Tender With My Love. Und auch wenn man den Song vorher noch nie gehört hat, am Gesang erkennt man sofort, wer ihn gesungen hat. Ja, so singen nur die Bee Gees, die Brüder Gibb.
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0: Und auch die nächste Stimme war einmalig. Es ist die von Karen Carpenter. Hier sind die Carpenters.
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0: Sie war die Nachtigall unter den Sängerinnen. Karen Carpenter gemeinsam mit ihrem Bruder Richard. Das waren die Carpenters mit einem Song, der ja vorher schon von Herman's Hermits zu einem Hit gemacht worden war. There's a Kind of Hush.
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0: Die Hits, die Harpo hier bei uns in Deutschland hatte, die kann man exakt an den Fingern einer Hand abzählen. Es waren nämlich deren 5. Davon allein 3 im Jahre 1976. Einer davon ist dieser. Hier ist Motorcycle Mama, hier ist Harpo.

0: Seine Markenzeichen, dunkle Sonnenbrille, Spazierstock mit einer Fahrradklingel und natürlich tritt er immer barfuß auf. Das war Harpo mit Motorcycle Mama. Gute Fahrt allen, die mit dem Auto oder dem Zweirad unterwegs sind und uns heute zu hören.
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0: Das war die Band Slick, die genau wie die Bay City Rollers aus Schottland kam und sich genau wie die Bay City Rollers einen Riesenerfolg versprochen hatte. Eine Nummer 1 Hit hatten sie, den haben wir gerade gehört. Das war Forever and Ever und Gitarrist und Sänger bei dieser Band war übrigens Midge Ure.
1: Ach so.
0: Ja, und das geht natürlich nicht. Die Bay City Rollers erwähnen, also den Mund wässrig machen und sie dann nicht spielen. Nein, nein, das wird nicht passieren. Hier sind sie, ebenfalls ein Hit aus dem Jahre 1976. Die Bay City Rollers und Saturday.

Die Bay City Rollers, zur Sicherheit haben sie es buchstabiert. S-A-T-U-R, Day, Saturday Night. Und ich buchstabiere es zur Sicherheit auch nochmal. Das war G-O-L-D, Rausch, also Goldrausch. Heute waren wir in den Jahren 1963 und 1976 und ich hoffe, dass euch meine Musikauswahl gefallen hat. Ich bin auch schon richtig gespannt, wohin uns die musikalischen Zeitreisen beim nächsten Mal führen werden. Ich freue mich drauf und lade euch ein, wieder mit dabei zu sein, hier bei Novum FM. Macht's gut bis dahin. Tschüss, bye bye, euer und ihr Eckart Hannibal Heuermann.

19 Uhr. Ihr habt die richtigen Sender eingeschaltet. Hier ist Radio Mal und Novum FM. Hier ist Tom Wilke, samstags live bei uns mit ganz viel toller Musik. Heute ganz frische Songs von Ryan. Und der hat den richtigen Song rausgesucht für den Start in die Ferien. Hier ist Urlaub auf der Autobahn.

Ich hoffe, ihr seid gut an eurem Urlaubsort angekommen oder, wie gesagt, sucht euch einen anderen Tag aus, wo es vielleicht nicht ganz so voll ist. Was haben wir heute alles im Angebot? Im Angebot haben wir heute unseren Podcast, da geht es um Regenschirme, habe ich mit der Melissa Veronika Lobert drüber gesprochen. Regenschirme als Thema, seid drauf gespannt, kurz nach 15 Uhr. Dann haben wir das Album der Woche, das hatte ich schon als normales Album vorgestellt, aber hier ist es mir aufgefallen als Akustik-CD und deswegen Akustik, die Titel nochmal zu hören, fand ich interessant und deswegen Album der Woche von Unheilig, Liebe, Glaube, Monster, handgemacht, schreiben die hier. Ja, dann habe ich ein neues Quiz für euch. Wahrheit oder Blödsinn war so langsam alle meine Fragen. Ich habe ein neues hier und zwar heißt das Klugscheißer. Und zwar sind dort immer dann Fragen gestellt und ihr könnt euch selbst mal erstmal die Antwort geben und von mir bekommt ihr dann die Auflösung. Aber das, wie gesagt, später im Laufe der Sendung und dazu viel Vergnügen.

Ja, der Titel hat mich so ein bisschen inspiriert für das neue Quiz. Klugscheißer, das ist ja so ein bisschen vulgär, ich weiß es. Aber ich habe mal in der KI eingegeben, was denn die Synonyme dafür sind, also für andere Bedeutung. Das wäre Mr. Know-It-All gewesen, ja. Oder Besserwisser oder ja, irgendwie sowas. Das gefiel mir alles nicht. Und da ich ein Kind vom Ruhrgebiet bin, kann man ruhig Klugscheißer sagen, finde ich. Erste Frage im Klugscheißer-Quiz ist, warum haben Menschen zwei Nasenlöcher? Warum haben Menschen zwei Nasenlöcher? Und was für eine Besonderheit gibt es dabei? Also nochmal, warum haben Menschen zwei Nasenlöcher?

Ich habe in hier den 90er der Stunde für euch vielleicht so eine kleine Inspiration, falls ihr heute Abend ein bisschen abtanzen geht. Ja, ich habe gestern mit einem Kollegen gesprochen, sagt, mittlerweile sucht man sich die Lokale bzw. die Dancefloors aus. Nicht mehr haben die eine tolle Beleuchtung, haben die guten Sound, haben die irgendwie was Besonderes. Nein, man sucht sich die mittlerweile danach aus, haben die eine Klima.

Ja, im Besserwisser-Quiz, beziehungsweise, wie man im Ruhrpott sagt, im Klugscheißer-Quiz habe ich ja gerade gefragt, warum wir Menschen zwei Nasenlöcher haben. Ganz einfach, damit ist es einfacher, Gerüche wahrzunehmen und die Richtung zu bestimmen, aus der die Gerüche kommen. Und eine Besonderheit ist da, die Nasenlöcher arbeiten nicht gleichzeitig auf Hochtouren, die wechseln sich immer wieder ab. Immer ist eins stärker durchblutet, wodurch leicht Verengungen auftreten, an dem das gerade nicht in Betrieb ist. Das wechselt alle paar Stunden unbewusst, ist so ein Nasenzyklus. Die meisten Menschen merken es also nicht.

ganz frisch in die Charts. Katy Perry, Watch It Burn, also beobachte, wie es brennt. Ja, kennt ihr noch die Zeiten, als die Mädels die Bay City Rollers liebten und wir Jungs eher so sweet? Ich weiß, ist schon ein paar Tage her, ist eher so die 70s. Ein oder andere wird sich da gar nicht dran erinnern, aber bei uns war das richtig eine Rivalität. So sweet, Bay City Rollers, ja, das war so eine kleine Rivalität. Ein Titel aus der Zeit habe ich jetzt für euch hier eingepackt. Hier sind die Bay City Rollers, Yesterday's Hero.

Musik von den Helden von gestern, von den Bay City Rollers, Yesterday's Hero. Kommen wir zu den Helden von heute. Jennifer Lopez hat sich zusammengetan mit David Guetta und das ist ganz frisch in die Charts. Save Me Tonight.

diese Woche ist die CD der Woche von Unheilig und das Ding heißt Liebe, Glaube, Monster und zwar nicht die normale Version, sondern handgemacht heißt die. Eine Akustik-CD mit 10 Songs des neuen Albums in Unplugged-Version, zum Beispiel Wunderschön Monster, Du bist meine Heimat, Mein Löwe zwischen den Welten, Sonnenallee, Spiegel, Nur ein kleiner Schritt, Fotobuch, Liebe, davon jeweils die Akustik-Version und das hören wir uns jetzt mal an. Erster Titel davon ist, suchen wir mal den ersten aus. Hier ist Mein Löwe, hier ist Musik von Unheilig und zwar akustisch handgemacht.

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Und wir gehen wieder rüber zum Besserwisser-Quiz im Ruhrgebiet. Wie gesagt, Klugscheißer-Quiz. Und da habe ich die nächste Frage für euch. In welcher Stadt findet man das einzige Unterhosenmuseum der Welt? In welcher Stadt findet man das einzige Unterhosenmuseum der Welt?

Habt ihr gedacht, in Deutschland gibt es ein Unterhosenmuseum? Nein, das ist leider nicht so. Das einzige Unterhosenmuseum der Welt gibt es in Brüssel. Ich selber habe es leider auch noch nicht gesehen. Ich war noch nicht in Brüssel. Vielleicht auch mal einen Grund, dorthin zu fahren. Vielleicht bringe ich auch eine Unterhose von mir mit. Vielleicht wird sie ja dann ausgestellt. Jeder soll im Leben 2 bis 3 Minuten Ruhm haben. Vielleicht kriege ich den da auch, wenn meine Unterhose dann im Unterhosenmuseum zu sehen ist. Das wäre

Country in den Charts. Katy Perry, The One That Got Away. Ja, manchmal tun sich ja eine Menge Leute zusammen, um einen Titel zu performen. Beim nächsten hier ist es Jason Derulo, Melody, DJ Goya, Jason Derulo und Melody, wie gesagt. Und die haben den Titel rausgehauen. Me Chico. Und den hören wir uns jetzt gemeinsam an. Official steht da auch dran, also der offizielle, ja, Titel, den sie rausgebracht haben. Ja, hier, frisch in die Charts.

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1: Ja, in wenigen Minuten haben wir unseren Podcast hier. So kurz nach 15 Uhr habe ich mit der Melissa Veronika Lobert von der Melo-Beratungsstelle gesprochen über Regenschirme. Es geht da im Wesentlichen darum, nichts ist schwerer als ein Regenschirm, wenn es nicht regnet. Ist ja meistens so, du schleppst das Ding die ganze Zeit mit dir rum und brauchst es eigentlich nicht, ne? Und immer in der Hand und meistens werden die deswegen auch vergessen oder so, ne? Ja. Es gibt auch, glaube ich, so ein Gesetz. Das heißt also, wenn du einen Regenschirm dabei hast, ne, dann regnet es nicht, ne? Hast keinen dabei, dann regnet's. Aber dazu später mehr. Nach 15 Uhr unser Podcast der Woche. Das geht über das Thema Regenschirm. Für euch habe ich hier den 80er der Stunde. Hier ist Captain Sensible. 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
1: Ein guter innerer Regenschirm hält nicht nur Regen ab, sondern auch Drama. Nichts ist so schwer wie ein Regenschirm, wenn es nicht regnet. Und was bedeutet das eigentlich für unseren Alltag? Und was zum Teufel hast du damit eigentlich gemeint, Tom?
2: Ja, ich habe das letzte Mal, als ich im Urlaub war, festgestellt, ganze Zeit geregnet, du hast diese Zinken gehabt, du warst so froh. Ja, und dann hört es auf zu regnen und du musstest das ganze Zeit mit dir rumschleppen. Ich denke mal, das ist irgendwie auch bei Menschen so. Die eine Sache haben, die sie im Moment betrifft, geht das so ein bisschen in den Hintergrund und du trägst das trotzdem immer mit dir rum. Kennst du sowas?
1: Total spannend, der Gedanke. Ich sehe mich auch mit dem Regenschirm rumlaufen. Ich habe aber noch einen weiteren Gedanken, den ich daneben stellen möchte. Dieses Menschen ändern erst etwas,
2: ja,
1: wenn es weh tut. Also okay. Die nutzen dann, die regen sich über diesen Regenschirm zwar auf, ja, aber an der Stelle ist das immer so ein Thema, dass Menschen sich zwar freuen, wenn sie einen Regenschirm haben, aber es ist eigentlich total lästig ist, den Regenschirm mitzuschleppen und sich dann darüber beschweren, dass sie den Regenschirm mitschleppen, aber es doch dann irgendwie doof ist, wenn sie nass werden.
2: Ich sag mal ja.
1: Genau so.
2: Für mich ist das auch so ein bisschen die Frage, wie man sich auf bestimmte Dinge vorbereitet. Wir haben das immer, ne, wir gehen raus und denken, oh, ist alles gut, ne, und hätten wir mal einen Regenschirm mitgenommen.
1: Genau.
2: Das ist auch so ein bisschen, dass man sich auf manche Dinge gar nicht vorbereitet beziehungsweise sagt, das ist mir zu lästig.
1: Und da sind wir wieder beim Bereich Prävention, genau, ja, weil Prävention ist lästig, weil du hast keinen sofortigen Effekt.
2: Ja.
1: Also hast den Regenschirm zwar mit, aber wenn es nicht sofort regnet, findest du den Regenschirm schleppen scheiße.
2: Ja, ja, genau. Weil auch, sagen wir mal, der Zeiteffekt dabei ist. Der Tag hat, sag ich mal, wenn wir wach sind, 12 Stunden. Und wir brauchen den Regenschirm nur eine Viertelstunde, weil es heftig regnet. Aber nur diese Viertelstunde. Und den Rest schleppen wir die Sachen.
1: Ja.
2: Ne? Das ist irgendwo so ein Effekt dabei. Aber wie soll man denn dann damit umgehen? Soll man einen halben Regenschirm, können wir ja nicht mitnehmen.
1: Nö. Die Frage ist da auch wieder nach dem Mehrwert. Was ist mir gerade am wichtigsten? Und ja, der Mensch versteht halt Schmerz schneller als Vorbeugung.
2: Okay. Ja, kann ich mir vorstellen. Das tut ja weh und das andere ist eben nur lästig.
1: Genau.
2: Und das ist eben der feine Unterschied dabei, dass man das Lästige dann irgendwo, solange es nicht wehtut, nicht in Kauf nehmen will. Man will es einfach nicht. Ne?
1: Ja.
2: Ist ja genauso, sagen wir mal, wenn man draußen eine Jacke anhat und geht ins Theater rein. Drin im Theater ist gut geheizt. Und du musst die Jacken abgeben. Oh, lästig. Ne? Manchmal habe ich das, wenn das kurze Wege sind, gehe ich lieber durch die Kälte.
1: Ja.
2: ist wirklich so. Und dann kostet das vielleicht auch noch 2 oder 3 oder 4 Euro, hier die Sachen abgeben. Und deswegen, ja, manchmal riskierst du eher einen Schnupfen, anstatt du sagst, komm, ja, dann gebe ich die Sachen da ab. Ne?
1: Okay. Wir fangen deine Gedanken mal wieder ein, weil jetzt bist du schon wieder sehr, sehr weit unterwegs. Lass uns mal zurückkommen zur Prävention, zum Regenschirm und wie wir es schaffen, den Regenschirm nicht als lästig zu empfinden.
2: Ja.
1: Und da könnte auf jeden Fall helfen, vorher beispielsweise im übertragenen Sinne den Wetterbericht anzuschauen.
2: Ja.
1: Und für mich überlegen, naja, wenn die sagen 80% Regenwahrscheinlichkeit, sollte ich ihn vielleicht mitnehmen. Bei, ja, 5% muss ich es vielleicht nicht tun.
2: Ja, so eine Wetter-App eben drauf gucken. Mittlerweile gibt es ja alle möglichen da drauf.
1: Zum Beispiel.
2: Aber die stimmen natürlich auch nicht immer, das wissen wir, ne?
1: Natürlich, ne? Also und da auch wieder zu fragen, ist es denn, was passiert denn, wenn ich an diesem Tag nass werde? Ist das jetzt dramatisch? Also bin ich auf dem Weg zu meiner eigenen Hochzeit? Wäre halt scheiße. Wenn ich aber jetzt vielleicht nur zum Einkaufsladen gehe, um mir für meinen Pyjama-Abend noch Chips zu holen, ist es vielleicht nicht ganz so schlimm. Also es geht ja auch immer um den Mehrwert. Wichtig an der Stelle, Prävention ist in erster Linie lästig, weil wir nur über Schmerz oder schneller über Schmerz lernen. Aber der Vorteil ist ja auch, stell dir mal vor, wir würden ständig auf Alarm sein. Wir würden ständig denken, oh nein, es regnet, oh nein, ich muss einen Regenschirm mitnehmen, Gummistiefel, ich muss auswandern, ich muss, weiß ich nicht, Petrus war hier, der für das Wetter zuständig ist, wer auch immer, ne? Muss mit dem verhandeln. Das macht uns ja auch irgendwie fertig. Das
2: ist sehr anstrengend. Ich sage, wenn du ständig in der Alarmbereitschaft bist, ständig der Säbelzahntiger kommt gleich,
1: richtig,
2: dann bist du ja ständig, sagen wir mal, unter Strom, ständig in der Startposition irgendwie und wartest nur noch auf den Pfiff,
1: ja,
2: damit es losgeht.
1: Ja.
2: Ja, das ist, kann ich mir gut vorstellen. Dabei geht es halt im Grunde genommen um Wahrscheinlichkeiten.
1: Genau.
2: Es könnte 80%ig ist eine hohe Wahrscheinlichkeit, dass es regnet. Und wie du schon sagtest, ein paar Prozent ist eben,
1: genau,
2: kann man riskieren. Ne?
1: Und wenn du im präventiven Bereich bist, wenn du nie Sport machst, wirst du halt wahrscheinlich eher krank.
2: Mhm.
1: Ist ja wohl logisch. Ja. Oder?
2: Ja. Also auch das Vitamin ist eine, C und richtig. Wie das alles heißt. Ne?
1: Ja, Muskelaufbau. Ne? Ja. Also das, man muss ja nicht nur Sport machen, um jetzt Topmodel zu sein oder Fitness-Influencer, sondern einfach nur, um gesund alt zu werden. Überleg mal, du würdest dich jetzt überhaupt nicht mehr bewegen. So oft wie du Fahrrad fährst in Fitnessstudio, ja. sagst du ja. ja selber, nach 2 Tagen, wenn du nicht ja. gehst, merkst du direkt was.
2: Ich gehe jeden 2. Tag. Also ich, das ist wie, als wenn hier WD-40 überall wieder an die Gelenke kommt und dann kann ich viele Sachen besser aushalten. Und außerdem, wenn man die Einstellung dazu findet, zu Regen zum Beispiel. Mhm. Regen kann sehr, sehr schön sein. Spazieren gehen im Wald, Schirm mitnehmen, gut, okay. Wenn es nicht gerade aus Eimern gießt, kann das ja auch schön sein. Vielleicht die Einstellung mal zu manchen Dingen ändern.
1: Mindset ist immer eine gute Sache.
2: Ja, also auf jeden Fall.
1: Wir müssen nicht immer zu allem alles positiv machen, aber Regen ist halt nur Regeln. Wir sind nicht aus Zucker.
2: Nee, wir sind nicht aus Zucker, da hast du immer recht. Ja, wie gesagt, die Einstellung ist, glaube ich, das A und O dabei. Und ja, manchmal ist das so. Mitten in der Aufnahme fuhr vor unserem Haus jetzt gerade eine Kehrmaschine um. Ich weiß gar nicht, hat der auch einen Regenschirm bei gehabt? Habe ich gar nicht gesehen.
1: Naja, aber war laut und hat sich nach Regen angehört.
2: Ja, irgendwie hat sich nach Regen angehört. Ne? Also richtig prasselnder Regen hier vor der Tür, dabei ist nichts zu sehen. Ja, auch darauf waren wir nicht vorbereitet. Wir hatten keinen Schirm, also, ne? Also das passiert.
1: Shit happens.
2: Shit happens, genau. Wie kommen wir denn jetzt dazu, sag ich mal, eine Empfehlung vielleicht rauszugeben? Was soll man machen? Regenschirm mitnehmen oder nicht? Was meinst du? Was ist?
1: Ich bin immer ein Freund von Prävention, solange sie uns in dem Alltag nicht so einschränkt, dass wir ständig im Kampf- oder Fluchtmodus sind. Also den Wetterbericht vorher anzuschalten, einmal zu schauen, wie sieht das Wetter aus. Wenn ich einen wichtigen Termin habe, sorge ich dafür, dass ich den mit dabei habe. Aber bei Sonnenschein und bestem Wetter muss ich nicht den Regenschirm, die Gummistiefel und sonst was einpacken. Prävention ja, durchdrehen nein.
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1: Ein guter innerer Regenschirm hält nicht nur Regen ab, sondern auch Drama.

Ja, und feine Musik von Funboy 3 und Bananarama, If Ain't What You Got. Ja, ich habe hier die nächste Frage im Besserwisser-Quiz. Warum werden Schweine nicht gemolken, um beispielsweise Schweinekäse herzustellen? Warum werden Schweine nicht gemolken?

Ja, da haben sich auch wieder ganz viele Leute zusammengetan. Mark Maris, C.G. Jones, DJ Family and Gentleman D. Und ich habe als nächstes für euch jetzt hier mal, wie heißt der Assembler? 100 Hitlegenden. Und da ist ein Titel von einer Gruppe, die mochte ich damals sehr, sehr gerne. Aus Smokey, ne? Klar, die haben ja einige Hits damals rausgehauen. Ein Titel, der ist unvergessen. Hier ist Lay Back in the Arms of Someone.

Ja, das Ding heißt Jamaican und ist ein feiner Dance-Song, so wie ich finde. Ich hatte gerade hier im Besserwisser-Quiz gesagt, beziehungsweise gefragt, warum werden Schweine nicht gemolken? Die Sauen könnte man doch eigentlich vorstellen, weil, wie gesagt, da müsste doch Milch da sein, um beispielsweise Schweinekäse herzustellen. Schweinekäse gibt's nicht, so viel ich weiß. Und hier die Antwort ist hier, Schweine haben so kleine Zitzen, dass es schwierig wäre, sie zu melken. Sie geben auch verhältnismäßig wenig Milch. Also da ist irgendwie Aufwand nicht der Aufwand so hoch, dass sich der Nutzen nicht lohnt.

In dieser Woche ist nochmal das Album von Unheilig CD der Woche geworden, ja, weil die haben davon eine Version rausgebracht, die handgemacht heißt, beziehungsweise die heißt ja Akustikversion, ne? Und da habe ich einen zweiten Titel rausgesucht, und zwar Unheilig, die Akustikversion von Du bist meine Heimat.

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1: Aus dem Album der Woche, Akustikalbum von Unheilig Glaube Liebe, Monster.

habe ich noch im Besserwisser-Quiz. Und zwar, ist es möglich, einen Menschen zu Tode zu erschrecken? Ist es möglich, einen Menschen zu Tode zu erschrecken? Im Besserwisser-Quiz die nächste Frage. 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

In der letzten Woche hatten wir ja einige Live-Titel von Simply Red. Und mein Live-Titel für diese Woche ist von Sting. Habe ich rausgesucht. Live at the Rijksmuseum, Fields of Gold. Hier kommt Musik von Sting und zwar live.

Ganz neu von Peter Maffay und Johannes Oerding. Ein Leben lang ist nicht lang. Ja, im Besserwisser-Quiz habe ich jetzt die Frage gestellt, ist es möglich, einen Menschen zu Tode zu erstrecken? Ja, manche, die erschrecken sich ja wirklich sehr, wenn man Huh macht. Aber das ist leider nicht der Fall oder Gott sei Dank nicht der Fall. Also nein, man kann einen Menschen nicht zu Tode erschrecken, außer dieser Mensch ist nicht gesund. Also vorausgesetzt, der Mensch ist gesund, dann kann man das nicht. Also es geht nicht. Einen Menschen zu Tode zu erstrecken, ist eigentlich nicht möglich.

Das war's wieder für diese Woche. Das war das Samstags Live am Mikrofon Tom Wilke. Ich wünsche euch ein schönes Wochenende. Macht was draus. Auch wenn es ein bisschen abgekühlt hat, kann man vielleicht mal wieder Sachen machen, für die es sonst zu warm ist. Wir hören uns nächste Woche. Tschüss, ciao.

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Was für ein Tusch. Hi ho ihr da draußen an den Weltenempfängern und im Netz. Also ja, was soll ich sagen? Heute wieder Soul bzw. Soul beeinflusster Sound aus allen Jahrzehnten. Also Rainer, Mats ab.

Motown Records. Mit der Katalognummer 6112 ML aus dem Jahr 1984. Ja, man will ja schließlich, ne? So tun, als ob man was weiß. Auf jeden Fall verdammt funky, also eigentlich schon fast deep funky. Diese rollende Bassline, die ist von der Koryphäe, von den beiden Koryphäen, Freddie Washington und James Jamerson. Also nicht der Jamerson, der aus der Flasche kommt, also aus Irland, dieser Whisky. Ja, und Phyllis Sun James, die hat ja so eine fantastische Stimme. Ja, die war vorher nämlich Background-Sängerin. Da war sie, wurde sie auch Background-Ikone genannt. Na gut, Welthits war sie dabei, beispielsweise bei Earth, Wind & Fire, Michael Jacksons Thriller. Also die ist, die habt ihr bestimmt schon tausendmal gehört als Background-Sängerin. Aber allerdings ist der Name da irgendwie auf den Cover nie erschienen, jetzt her bei uns. Muss ja sein. Und diesen Herrn kennt ihr auch. Der Mann mit der weichen Stimme. 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

die weiche Stimme, ja, Soul-Gesang. Also gut, diese funky Grundlage, ja, die passt auch irgendwie zu Aretha Franklin und dann Cheryl Lynn. Es könnte sein, dass er für sie eigentlich das Ding produziert hätte. Auf jeden Fall, Stimme schwebt über den Groove. Ja, und der Musiker bis. Ja, und der Chor, der kommentiert nur. Obwohl, richtig schön fett. 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

du nicht während der Sendung räuspern. Wir bleiben im goldenen Jahrzehnt des Grooves. Wir reisen ins Jahr 1983, sag mal nämlich gerade, und schauen rüber nach Großbritannien. Das sind nämlich Pioniere des UK Soul und Britfunks. Wir sprechen ja, über den Namen, den kennen wir alle. Junior Giscombe oder nannte sich auch Junior einfach. Mama Used to Say spielt jeder. Das war das zweite Album dieses Herrn. Eigentlich war er ein Hochkaräter, aber irgendwie unterbewertet. Auf jeden Fall 1983 mit dieser Nummer. Ja, in den Clubs ist das Ding natürlich abgefeiert worden.

wie gesagt, 1983, da bleiben wir auch kurz drin. Und danach gibt es gleich nochmal einen aus dem 83er. Also ich fand ja die 84er, also ja, das Jahr 84 besser. Aber es lag daran, dass die Songs aus den 83, also bei uns erst aufgeschlagen sind. Man musste nach den Niederlanden fahren, wenn man an der Grenzregion war. Das ist ja bei uns der Fall. Wie gewohnt hat, dann hat man es gekriegt. Musste nicht unbedingt nach Amsterdam, aber in den Niederlanden hat man das meiste Zeug bekommen. Ja, so sah es aus damals. 1983, wenn dieser Mann den Bass in die Hand nimmt, hält der Groove, also hält die Welt der... Quatsch, nee. Quatsch, wenn dieser Mann den Bass in die Hand nimmt, hält die Welt, die Groove-Welt, den Atem am. So, das hat man ihm so ein bisschen nachgesagt. Ja klar, hat ja auch immer als Davison Luther Vandross gespielt und für alle anderen großen Kombos. Und das in verschiedenen Stilen. Unter anderem Jazz, Funk und natürlich ein bisschen zum Soul. Und das ist auch aus dem Jahr 1983.

so Nummer 83, haben wir den Bassregler noch ein bisschen ein Stück lauter gedreht. Auch so eine Legende. Michael Henderson, der Mann, der schon als Teenager für Stevie Wonder, Aretha Franklin den Bass gezupft hat. Und außerdem auch noch für Miles David, ja, der ist nämlich abgeworben worden. Und dann hat er ja dann Miles David gleich mal die Welt revolutioniert, was in Sachen Jazz da war. Das hier ist natürlich Boogie Funk, klar. Aus dem Album Fickle. Also tatsächlich, das heißt so Fickle, also F-I-C-K-L-E. Okay. Also diesen Regler hier hochziehen besser. Sonst kommen wir aus der Nummer nicht mehr raus. Die Kapelle kennt ihr. Midnight Star. Can you stay with me?

Menschen sind jetzt tatsächlich ins Jahr 1984 gekommen. Das ist einer der weniger gedrehten Songs dieser Funkkapelle. Die kam aus Kentucky. Von Anfang sogar 9 Mitglieder, sind sie dann irgendwann reduziert auf 5. Operator, ja klar, das kennt man, ne? War wohl der bekannteste Track in Deutschland. Also bis vor kurzem haben sie eben noch 5 Mitglieder gezählt. Und tatsächlich, ja, für uns gealterten Fans sind die tatsächlich nochmal auf die Bühne gegangen, aber in den USA.

Jetzt könnte man meinen, wir hätten eine Zeitreise ins Jahr 1981 gemacht. Nee, haben wir aber nicht. Wir schlagen nämlich gleich die Brücke ins Jahr, also quasi heute, 2026 im Juni. Das ist das Ding nämlich tatsächlich nochmal neu erschienen, eigentlich das Original. Klar, Mike T. alleine, Do It Any Way You Wanna. Aus dem Jahr 1981. Aus den britischen Underground-Clubs wurde dieser extrem coole Disco-Rap-Track damals rauf und runter gedudelt. Ja, und kein geringer als Produzent-Ikone Dave Lee hat das ganze Ding nochmal aufgegriffen. Und jetzt, ja, jetzt knallt es da nochmal in den Clubs. Hoffe ich zumindest mal, dass so die alten Sachen, die so Slap-Bass und jazzigen Flöten, so Saxophon-Riffs, dass die mal wieder rauskommen, dass die mal wieder sagen, okay, handgespielt ist mit neuem Sound. Also, mir gefällt's. Hoffentlich euch auch. Wenn nicht, einfach

Nummer des Mexikaners, der eigentlich Guillermo González Santana heißt, auf dem griechischen Label verlegt, auch unter Eigenvertrieb und anderem auch bei Bandcamp. Dieser Song mit ewiger langer Einleitung bis zum Erbrechen geloopt. Also auf jeden Fall geeignet für die Mitternachtsparty und natürlich für unsere Abendsendung. Radio hört man ja nur noch unterwegs oder auf dem Kopfhörer in einem Bus oder Bahn oder sonstiges. Also wir steigern also quasi, ne, die Stückzahl der Musikstücke, die

0: Ja, alles, was aus dem Soul entspringt, also Disco, Funk, Soul, R&B und alles soll mit dabei sein. Alles, was so auf jeden Fall tanzbar und früher hat man gesagt, Black Music, sagt man heute nicht mehr.
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0: TLC, also Tibor Watkins, Lisa Lopez alias Left Eye und Rosanda Thomas wie, alias Chili, also TLC, vom Album To Second Nature. Das hätte ich bei einer 2 gelesen. Typischer Englischsprachfehler, To Int, ne? Gegründet wurde sie von Pebbles, man glaubt es gar nicht, ist auch eine Dame aus den 80ern da, ziemlich erfolgreich gewesen. 1999 war das in Deutschland immer noch Platz 16, immerhin. Aber sonst im Ausland überall viel, viel höher als bei uns. Auf jeden Fall eine geile Nummer, meiner Meinung nach. Und da ist der Don't Look Any Further, da, ja, haben wir hinten dran, ne? Also als Unterleger.
1: Also manchmal, da gibt es einen Mann, das ist der richtige Mann am richtigen Ort zur richtigen Zeit. Der passt genau dahin.
0: Da bin ich ganz überzeugt von. Hier ist die Soul Show bei Novum FM.

alle erinnern uns an die Tage der Jugend, als sie noch Haare auf dem Kopf hatten bei Männern und sonstige. Und auch die Gewichtsabnahme, Zunahme, ja gut, bei manchen Abnahmen. Und dieses bekannte Soundbranding, das war so typisch in so 90er Jahren, ist der Titel, ist aus dem Jahr 1997. Das kennt man auch von vielen Techno-Hymnen. Soundbranding nenne ich das. Zuletzt aktiv war die Dame mit dem Album I Remember auf Dome Records. Vorher war sie bei Yum Label, das war von Epic. Da hat sie dann noch ein paar Single-Release gehabt, dann war es das aber auch. Aber wirklich erfolgreich war sie 1997, nämlich mit Happy und Infatuation und Can't Let Go. Und dann gab es noch Sun Don't Rain, glaube ich, war es. Und dann gab es noch so einige andere Nummern. Auf jeden Fall für Liebhaber, hatte ich mir noch irgendwas aufgeschrieben. Ah ja, genau, Hinweis für Liebhaber und Sammler. Man kann aber auch gleich in einem Sampler das Ding kaufen. Also quasi, wo alle Remixe das war. Heißt Better Listen. Und das gibt's als Promo tatsächlich. Man muss einfach mal Google bemühen. Dann für diejenigen, die sie die Nummer lieben, ja, die können sie dann auch auf einmal haben, müssen nicht 30, 40 Alben kaufen. So, damit haben wir es geklärt. Ihr wisst ja, wir erklären immer alles. Das ist wieder was Neueres, und zwar vom Juni diesen Jahres. Deep Soul Connection. I'm moving on.

Deep Soul Connection, I'm moving on. Ja, Mensch, die Zeit moved auch on. Gleich 18.01 Uhr. Da haben wir noch zwei Stunden. Naja, gut, eine Stunde 59 Minuten. Musik, die keine künstlichen Effekte brauchte, sondern vom puren Gefühl lebt. Also, wie so behaupten, wer auf echten, handgemachten Deep Soul steht, der hat gerade eben ganz genau hingehört, oder? Deep Soul Connection heißt die Kapelle. Voller Leidenschaft, eine schöne warme Orgel. Und ja, die Stimme hatte eine richtig volle Melancholie, oder nicht? Kam raus im Ende Mai, Anfang Juni diesen Jahres. I'm moving on, okay?

1979 und zwar am 16. März. Auf Warner Bros. Erschienen. Und wir spielen lange Versionen. Ja, ihr merkt das schon, die Aufmerksamkeitsspanne tagsüber ist nicht so groß. Deswegen abends so lange Dinger. Liedstimmen sind hier Vicky Brown und Joanne. Platz 1 gab es den US-Billcharts. In den Single-Charts und Platz 17 in einem kanadischen Chart sogar. Der Einstieg, ja, ich hatte den Nummer schon mal. Ne? Rapper's Delight ist da irgendwie so der Bassline. Ja gut, das machen ja viele, ne? Ja, ist gut, ihr könnt jetzt aufhören.

ihr merkt schon, wir machen den Sound ein bisschen neuer, aber mit alten Sachen. Beispielsweise der hier aus dem Jahr 1979, ja klar, erkennt man James Brown, sehr solide, ne? Und eben positiver ist denn der Tonqualität als das Original, ne? Das ist ja sonst zu wünschen übrig lässt bei ihm. Zugegeben, es klingt so eher nach so einem Medley früherer Erfolge, grooved aber, finde ich. Und dafür sind wir ja da, ja, gerade jetzt so in den Abendstunden. Und das Wetter ist ja nicht so heiß, da müssen wir halt die Musik wieder heißer machen.

17.17 Uhr und ich habe keine Verkehrsmeldung. Poolside and Steve Appleton. Das ist so ein amerikanisches Musikprojekt aus Los Angeles, gegründet von Jeffrey Paradise. Ja, und der gilt als Pionier des Daytime-Disco-Genres. Ich wusste gar nicht, dass es so existiert. Für mich wäre das jetzt New Disco gewesen. Okay, alles klar. Steve Appleton ist ein ziemlich extrem gefragter britischer Singer-Songwriter. Ja, der macht eben auch für andere Musik beispielsweise auch Gesangsmelodien und Kollaborationen beispielsweise eben und solchen Sachen. Da weiß ich aber nicht genau, mit wem der sich zusammengetan hat. Firma Bedroom Eyes ist ein neues Ding aus dem letzten Monat. So, das weiß ich. Weil sowas, wenn die einem sowas schreiben, dann können die ja nicht mal ein bisschen genauer werden. Ich kann ja auch sagen, ich habe mit Stars gearbeitet. Ich kenne die alle. Also zumindest mal von den Covers oder so. Aber nicht mit denen, welche ich gearbeitet habe, auf jeden Fall.

das stimmt tatsächlich, es ist kein Verkehr. Also ihr kennt ihn. Andreas Viktor. Schickt mir gerade eine Karte. Da ist kein Stau zu sehen, okay? Also das war richtig. Endlich mal Verkehrsdurchsagen, die positiv sind. Buzzerangs, Turnstyle und Dynamic MC, ja. Funk, Soul und Disco mit Hip-Hop-Einschlag, ja, vom 12. September 25 tatsächlich. Gab dann auch noch danach, gleich zwei Monate später, das Release Party Town, war so und dann etwas neuer. Fand ich nicht so prickelnd, deswegen habe ich das hier gespielt, ja klar. Und vielleicht haben ich ja mal Glück und sie lassen mir, wenn wieder ein neues, Promo, sagt man ja, zukommen und dass es besser ist. Aber das Party Town, das war nicht so toll. Also, sorry, lass das. Deswegen spiele ich jetzt C.N. Williams. What about me? Ihr merkt, alles wird Disco-like. Ja, gleich wird es ein bisschen funkiger. Aber gut, neue Instrumentierung und ein bisschen Wumms, Klatsch, Bumm, Klatsch hat man damals auch. Nur klingt das heute ein bisschen wumpiger, tiefer. Ja, was ist mit dir los? What about me?

0: frisch auf dem Plattenteller. Wir hören gerade den brandneuen Track von Sian Williams. Er ist aus Britannien, der Kerl. Und mittlerweile von den dicken Strandbühnen in Dubai aus, da hat er vorher operiert. Feiert er jetzt auf dem Label Real House so richtig Jubiläum, nämlich 25. Also 25 Jahre. Und das ist die neueste Scheibe davon, What About Me. Hat er geklaut da die Digitalix, oder? Nile Rodgers und auch die Klaviereinlagen sind ja auch irgendwie so ein bisschen von Sister Sledge und ja, ihr wisst schon, das Ganze, was da so hinten dran ist, ich glaube, da hat er ein Agreement gehabt. Sonst, ich glaube, sonst wird das Ding, ja, ich hätte es nicht veröffentlicht. Es ist nämlich legal auf dem Label, ja. Real House heißt das Ding. Ja, Soul, Funk, R&B, ja, und danach kam dann eben House. Aber gut, wir spielen explizit, der ist nicht nur House, sondern es ist nur ab und zu, was so ein bisschen Soul beeinflusst ist. Ja, da müssen wir mal eine andere Sendung wieder machen, also Deep House und solche Sachen. Das überlege ich mir auch gerade fürs nächste Jahr. Ja, fürs nächste Jahr, stellt euch drauf ein, hier werden dann Plattenteller hingestellt, zwei Stück gleich am Mischpult und dann wird das Ganze live gemixt und natürlich auch mit dem Mikroskop hier vor mir, ja, also dann, gut, okay, lasst euch überraschen. Ach so.
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0: Ja, seid ihr eigentlich ganz sauber oder was? 2,18 Euro für so ein bisschen Benzin hier. Mensch.

liebe den Song, allerdings liebe ich Andreas Victor nicht. Der mir jetzt gerade schreibt, ja von wegen, dann schafft ihr doch ein E-Auto an, ja. Dann kann ich der Spritpreis mal kreuzweise. Das ist toll, ja. So ein E-Auto kostet, ne. Aber ich muss 3 Porsche betanken, ja. Also das kostet auch hier. Ja, ist doch wahr, ehrlich.

2018. Ne? Zwar hat er es nochmal versucht mit dem 80er Sound. Nicky B. Billy Nunn. Und Philip Bailey. Ja, die haben alle zusammengearbeitet, auch mit unter anderem Rick James. Okay, das war so eine Nummer. Und das hier auch. Mensch, die hat ja schon, also die hat ja auch mal einen Schaffner aus dem Zug geworfen fast, ne? Oder den niedergeboxt. Die Frau war ja schon geil, schon ein bisschen aggro, aber ja, androgyn, die Frau. Absoluter Hammer. Grace Jones und hier, Walking in the Rain. Den brauchen wir ja auch jetzt gerade.

0: lange Version ist natürlich irgendwie technischer Schnickschnack für damals gewesen. Ich weiß auch nicht, wahrscheinlich Rausschmeißer am Ende der Clubtime, so sagen wir mal um 3 oder 4 Uhr. After Hour gab's da doch nicht. Auf jeden Fall ein Cover des australischen Duos Flash in the Pan. Die haben das nämlich geschrieben. Und Harry Wander und George Young, die waren von den Easy Beats. Die kamen aus Australien übrigens. Walk into the Rain aus dem Jahr 1981 vom Album Nightclubbing. Und ich weiß nicht, man schreibt da ja nach, also bezankt, sagt ihr nach, von wegen, das wäre eine erotische Eröffnungsnummer. Ich weiß jetzt nicht, was daran erotisch ist. Es gab auch nur Platz 67 in Deutschland dafür, was also ziemlich unerotisch ist. Also meiner Meinung nach, okay. Okay, wollen wir nicht drüber streiten, auf jeden Fall dieser Mix. Er ist ein bisschen länger für den Club. Aber wir sind ja jetzt im 18.43 Uhr, gleich 44. Ach ja, das ist ja schon fast in der Nacht, für manche zumindest mal. Menschen, die in meinem Alter sind, die gehen ja früh ins Bett. Hier ist Soul Persona und featuring Rap Life und Princess Frazier mit einer ganz bekannten Nummer.
1: Ja.

diese Orgel, ne? Ja. Der erinnert mich so diese an in Kirchendingern oder nee, die man so in so komischen kleinen Gemeinden gehabt hat damals. Da wo man die Kommunion und solche mit diesen Holzpedalen. Dexter Wenzel, Norman Connors und Phyllis Hyman. Das müssen ihre Vorbilder gewesen sein, denn es klingt auch fast soundmäßig so. Die Nummer ist aus dem Jahr 1900 und jetzt muss ich euch überlegen, das war nicht 83, nee, da hatten sie ja eine ganz andere Nummer. Hangin' on the String ist 85, genau, und Slowdown war 86, jetzt haben wir es. Gab es ja noch Doobie Fool 1990, aber das war jetzt nicht wirklich kein Hit. Und vorher haben wir gehabt das Remix-Teil.

Enzo Persona und seine Gattin aus Brighton. So, ich habe das natürlich hab gut, dass er das als Unterleger verwendet für ihre, und das hieß dann All Right. Na klar, und Tantiemen müssen sie natürlich abdrücken. So, jetzt machen wir jetzt, ach ja, genau, wir machen jetzt das hier. Gehört auch mit dazu.

Laden. Ja, die Nummer ist auf jeden Fall aus der Feder von Myra Smith und Margaret Lewis, produziert von Shelby S. Singleton. Ja. Platz 26 in den USA. In Deutschland, glaube ich, ist gar nicht aufgeschlagen. Ja, gute GIs haben das hier gehört. Mit Sicherheit, da bin ich ganz sicher. Mit starken Boogie-Einschlag auf jeden Fall. Da gab es halt noch eine Version von Delaney und Bonnie. Aber ich weiß gar nicht, ob ich die hier habe. Ist dann eine Duett-Version. Die habe ich mit Sicherheit nicht. Deswegen gleich mal die zweite Nummer.

0: Birkenstock Shepherds. Ja, die Klänge. Also, ja gut, man muss es aber so sehen. Man kann viel mastern, aber gut. Alles kann man ja nicht rausholen. Auf jeden Fall klingt es immer noch schön. Soul aus dem Jahr 1967 klang wie so ein altes Röhrenradio. Oder ja gut, oder so ein Transistorradio der ersten Generation. Naja, auf jeden Fall fand ich Röhrengeräte, die klangen ja nun wirklich toll. Also auf jeden Fall, das hier klang wie so eine 7-Inch, also eine 45 RPM-Geschichte, wo man dieses Ding also mit dem Lautsprecher im Deckel abgespielt hat und so ein Saphir drauf statt einem Diamant. Ja, wisst ihr, die teure Diamantennadel, die konnte sich damals keiner leisten. Ich glaube, die meisten wissen gar nicht, wovon ich rede. Ist ja auch egal, also wenn ich euch ein Telefon in die Hand halte, so ein graues Ding. Liebe Leute, die ihr jünger seid, ihr wisst ja auch nicht, wie das aussieht. Mit so einer Wählscheibe oder so. Ja gut, okay, lassen wir das jetzt weg. Früher war nicht alles besser, es war nur anders. Wir machen nochmal mit Barbara Acklin.
1: Was gibt's eigentlich Schöneres, als bei diesem Schmuddelwetter eingemummelt auf der Couch mit einer leckeren aromatischen Tasse Tee einfach nur mal die Seele baumeln zu lassen? Was es Schöneres gibt, über Musik zu sprechen natürlich, und genau das tue ich jetzt, und zwar über Barbara Acklin. Barbara Acklin war, und du hörst es schon an meiner Betonung, dass die markante Soul-Sängerin nicht mehr unter uns weilt, eines jener besonderen Ausnahmetalente, dem ich mich mit Freuden widme. Die Dame, geboren in Oakland, Kalifornien, wuchs in Chicago auf und, sang wie viele Künstler im Soul-Genre, in einem Kirchenchor, dann in Nachtclubs. Als Rezeptionistin bei Brunswick Records begann sie damit, ihre eigenen Texte für Songs zu schreiben. Gesungen wurde eines davon von Jackie Wilson. Und genau das war zunächst einer ihrer größten Erfolge. Erster eigener Erfolg war das Duett mit Gene Chandler und Show Me the Way to Go. Platz 30, immerhin. Im selben Jahr folgte Love Makes a Woman, das Platz 3 der R&B-Charts erreichte, sowie einen BMI Award gewinnen konnte. Für Barbara Acklin folgten viele Singles und sage und schreibe 5 Alben folgten bis ins Jahr 1973. Ihr Song Am I the Same Girl wurde von der Plattenfirma zuerst als Instrumental mit Klavier von Young Holt Unlimited unter dem Titel Soulful Strut herausgebracht und wurde ein Nummer 3 Hit und Millionenseller, während das Acklins Original böse abstank und danach leider nur noch einen undankbaren Platz 79 erreichte. Selbst die Swing Out Sisters errangen 1993 eine höhere Platzierung als das Original. Mit dem Cheerleads Leadsänger Eugene Records schrieb sie Songs für seine Band und war zudem auch kurz mit ihm verheiratet. 1974 wechselte sie zu Capitol Records, wo sie nach einem Album, das letzte ihrer Karriere übrigens, wieder fallen gelassen wurde. Danach gab sie vor allem Solokonzerte und war als Backgroundsängerin für die Cheerleads unterwegs. Im Jahr 1990 erlangte das von ihr und Eugene Record geschriebene Lied Have You Seen Her erneute Bekanntheit, als es von niemand Geringerem als MC Hammer gecovert wurde. Kurz nachdem Acklin im Jahr 1998 bekannt gab, an neuem Material zu arbeiten, packte sie jedoch eine böse Lungenentzündung, an deren Folgen sie dann leider auch verstarb. Aber hey, Barbara, wir haben dich dennoch nicht vergessen und widmen dir deshalb diese kleine puschelige Hommage. 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

Franzi. Mensch, die habe ich auch schon. Schmuddelwetter, okay, haben wir jetzt nicht. Also das Ding ist schon natürlich vorher aufgenommen worden und zwar im Winter, vor 2 Jahren, glaube ich. Also ich hoffe, dass sie mir wieder was einspricht, sonst muss ich irgendwie so eine Klonmelodie nehmen oder so ein Klon-Ding da, so ihre Stimme, das mache ich nicht. Auf jeden Fall Barbara Acklin, das war so 1968 und ja, das hat sie ganz vergessen, Dusty Springfield hat im selben Jahr das Ding nämlich nochmal rausgebracht, also fast gleichzeitig und die Variante ich persönlich, also das muss ich auch sagen, leider Barbara Acklin ist ja schon ein paar Mal abgestunken, fand ich auch besser, okay, aber das ist wieder so eine andere Geschichte. Dafür fand ich diese Nummer, die von ihr kam, wesentlich besser und zwar Love Makes a Woman, hat die Franz hier gerade auch erwähnt.

schon ungerecht. Also, sie hat nicht abgestaubt, aber diese Nummer gab es in den USA dann tatsächlich auf Platz 15. Und in R&B Charts tatsächlich 1968 auf Platz 3. Auf jeden Fall ist es für mich Soul im wahrsten Sinne. Ja, klasse Komposition und eben die tolle Stimme finde ich auch geil. Ja, und eben haben wir von Franzi gehört, ich hätte ja einen auf ARD und ZDF machen können und sagen, wir haben den Beitrag aus Termingründen vor der Sendung aufgezeichnet. Haben wir nicht, sondern vor 2 Jahren so ungefähr.

kannst du jetzt sagen, was du willst. Also ein bisschen SOS-Band, ja oder nicht, ist mit drin. Aus dem Jahr 1996, für die Controllers, das sind diejenigen, die eure Fahrkarten auf dem Handy kontrollieren und euch dann quasi aus dem Ding rausschubsen, wenn ihr dann eben nicht bezahlt habt, ja? Larry McArthur, Leonard Brown und Reginald Arthur zusammen mit Ricky Lewis haben das Ding produziert und auch zelebriert. Kam aus dem Jahr 1968. Als bekanntere Nummer gab es dann 1977 in dem breiten Grand Temporary Lovers, dass sie dann nochmal 1989 und neu aufgenommen haben, genauso wie Stay, eben, das haben wir jetzt gerade gehört. Ja, und 1995 verschwanden sie dann komplett aus dem Soul- und Funk-Bildschirm, wurden dann was ganz anderes und das muss man jetzt auch nicht zelebrieren. Aber SOS-Band-like sind sie auf jeden Fall. Glaubt ihr nicht? Okay, hört mal hier rein. Na, ist doch fast das Gleiche, ne? Die waren vorher da. Hier ist Borrowed Love, eine Extended-Version. 19.14 Uhr. So viel Musik haben wir jetzt gar nicht mehr. Nur noch keine 50 Minuten mehr. 46. Passion. Klingt auch wie Rod Stewart. Ich glaube, da hat er geklaut.

39 Minuten vor der Tagesschau. Falls ihr den noch sehen wollt, ihr werdet es schaffen, weil wir machen um 20 Uhr Schluss. Aber nein, ihr hört noch Rhythm of the Night mit Alton Andrews gleich nach mir in englischer Sprache. Das hier ist eine Nummer mit 100 BPM, also das ist die Geschwindigkeit der Platte. Ich muss das ja mal immer wieder sagen, weil wir das irgendwann mal machen hier mit Live Records, also Live Plattenspieler. Ich habe ja hier zwei stehen, also ihr kennt ihr. Also Klassiker wissen ja, also ein MK2, also von Technics. Da kann man dann auch mal die besten Stellen angekreuzt hören, also quasi. Schön, oder? 1986, James Harris, der Dritte, oder ganz einfach nur Jimmy Jam, so hieß er nämlich, zusammen mit Terry Lewis, klar, und Jay Thomas und Lloyd Obey haben mit dieser Nummer noch mal ein bisschen gewirkt, und Jay Bryant hieß er noch, ja Mensch. Also James Samuel ist Jimmy Jam, also Harris der Dritte. Also das Markenzeichen gibt es neben Sonnenbrille und schwarzer Hut. Und man könnte fast sagen, also ja, Blues Brothers, wir sind im Auftrag des Herrn unterwegs. Ja gut, das war so ein Jingle von uns mal. Ja gut, ist jetzt hier A Cappella-Time oder was?

Auf jeden Fall im August 1986 kam dieser Song raus und dann war es das aber auch, glaube ich, danach. Nichts Bekannteres kam mehr. Auf jeden Fall sind sie im erfolgreichen Stil bis dieser Tage eben von dieser Truppe ist da dem treu geblieben. An dieser Stelle blende ich den Titel für euch aus, weil jetzt kommt das A Cappella mit dem Ding, Ding, Ding und ich mache ein bisschen Technik. Ja, das gehört ja auch mit dazu. Wir müssen ja mal ein bisschen Technik machen. Übrigens heißt der auch so. Ja, ich weiß, den hatten wir schon mal gespielt. Wir haben viele Titel schon mal gespielt, ja. Aber ey, es muss sein, wenn Songs gut sind. Tonight, looking for someone to love in der 12-Inch-Version. Ist auch ziemlich selten, vor allem in der Version, in der wir sie spielen, weil die gibt es auf Vinyl im Reich gar nicht so. Doch, als Promo schon. Also falls du DJ warst und hast sie damals bekommen, okay, dann hast du sie. Ansonsten eben nicht. Ich laber sie deswegen kaputt, damit ihr sie nicht aufnehmen könnt, damit ihr sagt, oh, bitte spiel sie doch mal. Ich will euch abhängig machen. 19.23 Uhr, wir haben nur noch und 37 Minuten.

0: Ja, mögt ihr das Ding dann irgendwann so ein bisschen annähernd wie die Maxi, die ich hier habe? Dann müsst ihr euch die 12-Inch-Fassung holen. Die ist aus dem Jahr 1983 von einem DJ, der nannte sich Michael Lewis. Der ist aber schon verstorben. 1988 nämlich. Boone, Caddy und Oxford, die haben das komponiert zusammen mit Muff Murphy. In Deutschland gab es natürlich dafür keine, ja, gar keine offizielle Chartnotierung. Aber im Club lief es. Und tatsächlich, das Original ist im Jahr 1979 und erst bekannt geworden durch Michael Lewis, weil er ein bekannter DJ aus San Francisco war in den 80ern. Und deswegen hat er das Ding auch umgenannt und nannte das Technik. Wie das Original hieß, muss ich jetzt echt überlegen, weiß ich gar nicht. Ich muss doch nicht alles wissen. Hauptsache, ich spiele die gute Musik. 19.32 Uhr. Mensch, wir haben noch 28 Minuten. Ich weiß gar nicht, was ich da spielen soll. Was gut ist und was noch ein bisschen Party macht, bevor es in die Nacht geht. Ah doch, mir fällt gerade was ein. Ich mach da noch was. Moment.
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0: Kennt ihr diese Nummer hier noch?

Spiel ich aber nicht. Spiel ich aber nicht, Edge. Ich spiele nämlich die andere Nummer. Aber auch von Sky. Weil die spielt ja jeder. Also Call Me. Let Love Shine gibt's jetzt. Man muss ja nicht immer das spielen, was alle spielen. Das machen wir sowieso nicht bei Nova FM. Wir spielen nämlich das, was nicht immer gespielt wird. Ab und zu spielen wir auch das, was immer gespielt wird. Aber nicht immer. Okay, lassen wir das.

die Nummer auch. So eine amerikanische Funkband aus New York City. Das ist also quasi die Stadt, die von Kommunisten ja, regiert werden. Okay, ja, ich glaube nicht, dass es so ist, aber ich lese es immer andauernd in Handy und sonstige Sachen. Auf jeden Fall New York City, die Stadt, die ja, jeder gern möchte. Ich auch, muss ich zugeben, aber ich war noch nie da. Aber meine Frau, leider, die war schon da. Hat mich nicht mitgenommen. Ja gut, da kannte sie mich noch nicht. Auf jeden Fall aufgrund einer britischen Gruppe, die den Namen bereits verwendet hat, wurde Sky für die britische Veröffentlichung in New York Sky umbenannt. Finde ich irgendwie blöd, aber okay, war so. Auf jeden Fall war das der Track des Sextets, der ja nicht so bekannt war. Allerdings Call Me, den habe ich euch gerade eben angeteasert. Ja, das war der bekanntere. Aber den spielt jeder. Wir machen das jetzt nicht. Wir machen jetzt diese Nummer hier. Um 19.38 Uhr. Wieso sage ich eigentlich immer die Uhrzeit? Ja, damit ihr wisst, dass wir live sind. Manche machen das ja nicht, sondern lassen dann ja irgendwie ja, nur noch Musik laufen. Das machen wir nicht. Zumindest jetzt um die Uhrzeit noch nicht. Gleich gibt's englische Musik. Ja gut, das gibt's bei mir auch, aber die kommt auch tatsächlich aus England, aus Großbritannien. The Rhythm of a Night mit Alton Andrews.

0: Donny Linton, der hat den Bass gespielt. Philip Thomas, die Vocals. Und William Anderson hat mitgesungen. 1980 war das. Crown Reef Affair, You Gave Me Love in der 12-Inch-Version. Ich kürze jetzt die Songs ein bisschen, aber ich will ja noch was durchkriegen.
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0: Ja, schön, dass ihr meinen Namen nennt. Die Nummer kennen wir alle. Alice Myers und Kevin McCord. Das Ding. Getrellert. Und Al Hudson geht's jetzt auf die Uhren. Und ey, wer hat jetzt eigentlich bei wem abgekupfert? Klären wir gleich.

0: wir alle kennen dieses, naja, was soll ich sagen, vorne gehende Disco, Funky Stampf, Teil aus dem Jahr 1980 von Leon Haywood. Eine ziemlich relaxte Nummer trotzdem, auf den Tanztisch ist trotzdem abgegangen. Ja, und auch ja, ordentlich von Casey and the Sunshine Band abgestaubt, fand ich. Naja, obwohl im gleichen Jahr kam dann noch Cool and the Gang mit Ladies Night, ja. Ach ja, und eben You Can Do It, eben diese Nummer hier und Al Hudson and Partners. Ich frag mich jetzt da eben, hab ich schon gefragt, wer hätten da jetzt von wem abgekupfert? Keine Ahnung. Auf jeden Fall der Stampfmodus, der war da. Also auf jeden Fall eindeutig, ja. Ich weiß es nicht, obwohl ich fast alles weiß. Naja, gut.
1: Der Moderator dieser Sendung weiß, wie das Kühlschranklicht ausgeht.
0: Ja, wer weiß das nicht?
2: Real Stuff on Vinyl. Bei uns knackt es noch richtig.
0: Ja, stimmt. Achso, diese Nummer hier zum Beispiel. Da gibt es mit Sicherheit nur ein paar Platten von. Aber bei uns gibt es hier einige. Der knistert hier und an den besten Stellen sind jetzt auch angekreuzt. Eine Vinyl Promo Extended Sweet Honey von Lady, also nicht My Lady, sondern Lady. Die muss besonders lecker gewesen sein. Auf jeden Fall weiß ich nicht. Ich habe mal mit denen per E-Mail mit denen geschrieben und als ich endlich was rausgefunden habe, kamen sie nicht mal geantwortet.

0: gut, wir müssen es machen. Wir müssen noch einen Song bringen, Mensch. Alberta Johnson, ja, das ist die Dame, die mir zurückgeschrieben hat, während die anderen nicht zurückgeschrieben haben. Und auch ihre Nachnamen habe ich nicht rausbekommen. Auf jeden Fall weiß ich das. Okay, es gab noch einen Song, der hieß Baby You're Light. Und da steht drin, Jay Magid hat es geschrieben. Der kam als ein nicht so wirklich bekannter aus Atlanta, Georgia. Songwriter, der mit Sicherheit irgendwann mal irgendwo auftaucht. Keine Ahnung, ich weiß es nicht. Die anderen zwei Vornamen werden mir auf ewig verborgen bleiben. Leider, leider, leider. Sweet Honey, also so ein richtiges rares Teil. Ich finde das toll, das ist so Disco-like. An dieser Stelle muss ich euch Folgendes sagen. Also wo ist mein Ding hier? Das ist Nummer 14. Moment, ich guck mal drauf. Ah ja, hier ist mein Board. Ah ne, das ist auch nicht gut. Ne, das nicht. Da muss man das hier hochziehen und da muss man hier drauf drücken, glaube ich. Ja, genau hier.
1: Gute Nacht, Elisabeth.
2: Gute Nacht, John Boy.
0: Es hat geklappt. Und dann die Nummer 15. Da machen wir das dann hier.
3: Und Piggledy ging mit Frederik nach Hause.
0: Alles klar. Und falls ihr nicht wisst, wie es weitergehen soll, ich kann es euch sagen, ich helfe euch dabei, denn
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0: Also denkt dran. Und hier ist The Barge und The Rhythm of Night. Das gibt's auch gleich von Elton Andrews. Ja, genau. Und die lange Version. Ich blende den Titel quasi kurz bevor er einsteigt für euch aus. Bis dann, wir sind raus und weg und wir hören uns wieder in 14 Tagen. Tschüss, bleibt treu, Dave.

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